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1: Mm-hmm.
0: At this location, you know, in the PLB, I got no answer. And I don't see any flight on higher level disturbance neither.
1: Okay.
0: If you can get a call there, just try closing this room. 73
1: driver.
0: Call that for 23 for 1721 South Angeles. Receive. Are we on that job? 1723. 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